0: Ja, schönen guten Abend. Sie hören 3ZZZ 92.3 FM, das deutschsprachige Programm. Mein Name ist Dieter und ich werde Sie durch das Programm heute Abend begleiten. Die Lieder, die ich ausgesucht habe für heute Abend, sind einzelne Lieder, welche man hören kann in Filmen. Viele sind diese Cartoon-Filme, die ja natürlich auch für Erwachsene sind. Und einige andere auch von früher, wie Bambi und so weiter. Da wird man schön sein, nochmal sich erinnern. Die meisten von diesen Filmen waren natürlich erst in Englisch geschrieben und auch ausgestrahlt worden. Jedoch, nach einer Weile wurden die auch nach über Deutsch übersetzt. Und das heißt also, die Lieder, die ich heute Abend spiele, sind natürlich in Deutsch. Ja, haben Sie viel Spaß und hier geht's los.
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0: Ja, das letzte Lied war natürlich in Englisch, aber wenn man sich mal so darüber nachdenkt, die Lieder meistens wurden ja produziert von Leuten, von Komponisten, die sehr bekannt sind. Und natürlich die Orchester, es waren meistens Sinfonieorchester über die ganze Welt, um diese Lieder zu produzieren. Man muss ja auch mal denken, dass die Stimmen von diesen Filmen wurden ja auch gemacht von ganz berühmten Schauspielern, meistens von der englischen Sprache natürlich. Aber dann natürlich, wenn das in Deutschland übersetzt wurde, haben es natürlich auch deutsche Schauspieler genommen, um dieses zu tun. Und ja, die reisen sich jetzt darum, um diese Stimmen zu sein für diese Filme. Ja, und hier geht's weiter.
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0: Ja, möchte mich mal wieder bedanken bei all unseren Zuhörern zu Hause, in den Altersheimen, natürlich auch im Club der Runde Tisch. Und ja, einige, die hören uns zu nur am Donnerstag und andere kommen auch mal manchmal rein und hören uns am Montag und am Dienstagabend auch. Wie gesagt, nochmal schöne Grüße an alle, die uns auch am Dienstagabend zuhören. Ja, und hier geht's wieder weiter.
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Ja, nun ist schon die erste halbe Stunde vorüber. 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

0: da sind Sie ja, Banks. Ich gratuliere Ihnen. Sie haben Sinn für Humor. Ein Glatzkopf namens Krause. Oder war es umgekehrt? Vater ist vor Lachen in die Luft gegangen.
1: Oh, das war nicht meine Absicht, Sir.
0: Warum? Er fühlt sich dort oben ausgesprochen wohl. Ich glaube, er war noch nie so glücklich. Er will dort oben bleiben und überlässt den Direktionsposten Ihnen. Gratuliere.
1: Danke, Sir. Ich danke Ihnen wirklich von Herzen.

Ja, habe heute eine schöne Message gekriegt und das ist wegen der Robert Stolz Vienna Music Society. Die haben immer tolle Konzerte und da haben sie wieder eins hier und der Titel, das geht unter dem Young at Heart in Vienna. Und da haben sie natürlich wieder Tenors und Bariton und wieder Geige. Und so weiter. Also, das ist immer viel, viel, viel los. Und wann ist das dann? Das ist am Samstag, den 3. Oktober, also nächsten Monat, um 2 Uhr mittags. Und das ist in der Canwaverley United Church. Aber am einfachsten, um das mal alles da herauszufinden, da können Sie anrufen. Ich hoffe, dass Sie einen Bleistift, einen Kugelschreiber zur Rat haben unter der Eve 0414

0: 43608 und an der Johanna 04 07 114 328. Sie können natürlich das auch unter 3 Booking machen mit DOYID. Also wie gesagt, mal anrufen, das ist die Robert Stolz Vienna Music Society. Die finden Sie auch am Internet unter www. Dann in kurz geschrieben asvmsi.com. Ja, und natürlich, wenn das um 2 Jahre anfängt und dann aufhört, am 3. Oktober können Sie gleich zum Deutschen Club kommen. Und reden wir mal vom Deutschen Club. Was ist denn da wieder los? Okay, diesen Donnerstag natürlich wieder Salsa-Tanzen abends. Freitag, das Restaurant ist immer offen mit dem Richard und seinem Akkordeon. Die Jungs vom Stammtisch sind da. Und natürlich, das Restaurant ist immer geöffnet vom Donnerstag, Freitag, Samstag von 5 Uhr anwärts. Und am Samstag haben wir dann, das ist also der kommende Samstag, da ist der Philipp. Der Philipp ist wieder da und der hat ja eine gute Stimme. Der singt immer schöne alte Lieder zum Tanzen. Ja, und weiter mit Musik.
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1: Ja, nehmt euch einen Stuhl.
2: Jetzt kommen wir zu den nächsten Programmen. Ja, da ist nächsten Donnerstag, den kommenden Donnerstag, da ist der Wolfgang zu hören, morgens vom 9 bis 11 Uhr. Und dann den folgenden Montag, den 14. September, da springt der Bernd rein für den Rudi. Also da haben wir den Bernd am Programm und da hören wir immer ein bisschen Sport. Den Tag danach, am 16., Entschuldigung, das ist der 15. September, da haben wir den Wolfgang abends vom 7 bis um 8 Uhr. Das ist also kommender Dienstag. Ja, da machen wir noch die Woche noch voll. Da haben wir natürlich am 17. September den Siegfried morgens mit seinem Programm vom 9 bis 11 Uhr. Also, in ein paar Tagen haben wir den Wolfgang und die Woche danach haben wir den Siegfried. Ja, aber weiter mit Musik.
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Ja, wir haben noch einige Minuten und das war es mal wieder für heute Abend. Es war mal was anderes und nächsten Donnerstag geht es natürlich wieder weiter mit dem Wolfgang, mit dem normalen Programm. Wir hören uns dann wieder in ein paar Wochen und bis dann. Und

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